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1: Hallihallo, meine lieben Hörerinnen und Hörer, liebe Freunde. Schön, dass ihr eingeschaltet habt. Hier ist wieder I Love Michael Radio live aus dem Neverland Studio. Am Mikrofon, wie immer, euer Daniel. Es ist jetzt 18 Uhr und eine Minute und ich freue mich mega, hier zu sein. Ich habe heute richtig gute Laune und ich kann euch etwas verraten. Ich habe heute noch eine Weltpremiere mitgebracht. Eine ganz tolle Weltpremiere. Und ja, die kommt aber erst später. Aber ich werde euch immer wieder mal darauf ein bisschen heiß machen im Laufe der Sendung, bevor ich dann zur Weltpremiere komme. Also, bleibt auf jeden Fall dran. Es lohnt sich. Wirklich, es ist also, ihr werdet es, glaube ich, genauso feiern wie ich. Naja, wir fangen aber erstmal an mit ein bisschen Musik hier und schauen natürlich gleich auch mal in die Wunsch- und Grußbox. Und ja, wir starten aber heute mal mit einem Song aus dem Escape-Album von 2014, nämlich Blue Gangster. Viel Spaß und schön, dass ihr dabei seid an diesem schönen Donnerstagabend. Oh, und heute Abend gibt es ja auch noch Fußball, ne? Ich weiß ja nicht, ob euch das interessiert, aber heute spielt die Nationalmannschaft erstmals mit Kloppo als neuer Bundestrainer.

Ja, Blue Gangster hier auf I Love Michael Radio am Donnerstagabend um 18:06. Und ja, also ich kann euch schon mal sagen, es wird so geil werden. Die Premiere wird so geil werden und ich hoffe, dass ihr das genauso feiern werdet, wie ich es feiere. Aber dazu später mehr. Jetzt kommt erstmal ein schöner Mix zu Remember the Time, der E-Smooths Late Night Mix. Und ich schaue dann mal, ob in der Wunsch- und Grußbox auch schon was angekommen ist heute. Oder ob da noch ein paar Überbleibsel von gestern sind. Ich bin mir gar nicht sicher. Ich glaube, ich habe aber gestern die Wunschbox leer gemacht vorher. Oder? Ich weiß es nicht mehr. Ich schaue nach. Und ihr hört erstmal hier ein bisschen.

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1: Und dann geht's auch schon los. Wir kommen zum ersten Musikwunsch des heutigen Abends. Und der ist noch von gestern übrig geblieben. Da waren doch noch welche übrig. Ich war mir nicht mehr so sicher. Wir haben ja dann doch sehr lang gemacht gestern noch und sind irgendwie noch ein bisschen von Michael abgekommen zu meinen Songs. Und da sind dann noch ein paar in der Wunschbox übrig geblieben. Die machen wir jetzt noch. Ja, der erste Wunsch ist von gestern, wie gesagt, kommt von Jeremy an Jennifer, geht der Gruß und sie schreibt: Jennifer, ich liebe deine Videos auf TikTok und mach weiter so. Und gewünscht hat er sich den schönen Titel Beat It in einer Live-Version. Hier kommt sie. Ganz viel Spaß. Just Beat It. Hey!

Ja, Michael Jackson mit Beat It war das, gewünscht von Jeremy hier auf I Love Michael Radio am Donnerstagabend um 18.22 Uhr. Und ich habe euch einen schönen Titel jetzt mitgebracht. Ja, Michael Jackson mit Beat It war das, gewünscht von Jeremy hier auf I Love Michael Radio am Donnerstagabend um 18.22 Uhr. Und ich habe euch einen schönen Titel jetzt mitgebracht. The Jacksons mit Walking Day and Night Live on Triumph Tour 1981. Viel Spaß. Und bleibt unbedingt dran, gegen 19.30 Uhr gibt es hier die große Weltpremiere.

Michael Jackson, Walking Day and Night, in dem Fall waren es aber The Jacksons mit Walking Day and Night live von der Triumph-Tour 1981. Und wir kommen zum nächsten Musikwunsch. Und dieser kommt von Jasmin. Und sie grüßt alle Michael Jackson-Fans hier, die zuhören und die bei uns im WhatsApp-Chat sind und überall. Und sie schreibt: Wünsche allen einen schönen Donnerstagabend. Das wünschen wir dir natürlich auch. Und du hast auch einen schönen Wunsch mitgeschickt. Und zwar Do You Know Where Your Children Are? Ein Titel aus dem Escape-Album. Der zweite Titel heute Abend schon. Cool, cool. Los geht's.

Jetzt hören wir hier einen Klassiker, Pretty, Pretty Young Thing aus Michael Jacksons Thriller-Album. Ja, und der Titel ja, ist übrigens eine verrückte Geschichte. Quincy Jones hat nämlich den Namen Pretty Young Thing in den Dessous seiner Frau gelesen und hat er gesagt, ha, daraus können wir doch einen Song machen. Und dann, ja, jetzt ist es ein Song.

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1: Ja, und wir machen weiter. Der nächste Musikwunsch steht nämlich hier, yip, yay, yay, in den Startlöchern. Und er kommt von Jeremy und er schreibt den Gruß an alle Appleheads, die zuhören. Ich wünsche euch einen schönen Abend und genießt den Abend. Und er wünscht sich The Simpsons mit Do the Batman. Ja, ich denke sich alle, warum spielen die das hier? Doch gar nicht Michael Jackson. Doch, ist Michael Jackson. Michael hat den nämlich mitgeschrieben, den Song. Und er singt sogar im Background mit. Aber ist nicht so bekannt, weil er aus rechtlichen Gründen seinen Namen nicht mit auf die CD schreiben durfte. Weil Sony sich da ein bisschen angestellt hat. Da war er unter Vertrag damals. Die haben gesagt, nö, das machen wir nicht mit. Deswegen steht da ein Pseudonym. Aber ich weiß tatsächlich nicht, unter welchem Pseudonym er da drauf steht. Aber hier ist jetzt der Song. Viel Spaß.

0: Wow, man, jetzt geht's nicht weiter mit Wow, man, sondern mit Man in the Mirror. Ein so schöner Titel, müssen wir unbedingt hören heute. Und ja, macht euch bereit, die Zeit rückt näher. Es gibt heute noch eine Weltpremiere hier zu hören.
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1: Hat er gar nicht gesagt, so ein blöder Mix, also wirklich. So, wir machen weiter. Ein Musikwunsch ist wieder dran und es ist ein Musikwunsch.
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1: Ein Musikwunsch von Jasmin. Sie schreibt einen ganz lieben Gruß an Daniel, an mich. Und danke für deine tolle Arbeit. Vielen, vielen Dank. Und sie schreibt weiter. Und einen ganz lieben Gruß an unsere WhatsApp-Gruppe. Ihr seid so toll. Ja, absolut. Kann ich nur zustimmen. Und gewünscht hast du dir einen Song, der jetzt ein bisschen ruhiger wird nach den ganzen Songs hier. Aber deswegen habe ich dazwischen Man in Mimo reingeschmissen schon, damit es schon ein bisschen abflacht. Weil jetzt wird es sehr still. Jetzt kommt nämlich ein Titel, den ursprünglich Charlie Chaplin geschrieben hat. Aber Michael hat den Song so geliebt, dass er ihn auch aufgenommen hat. Und dann hat er ihn 1995 auf seinem History-Album veröffentlicht. Hier ist Michael mit Smile.

Ach, so schön die Version. Ja, das stimmt, haben sie im Chat auch. Die Jasmin, die sich gewünscht hat, hat auch gesagt, ach, diese Version, danke, dass du diese Version spielst, die ist so schön. Ja, absolut, die ist wirklich schön. Jetzt kommen wir hier zu einem wunderschönen Titel auch, den vielleicht nicht so viele kennen. Give Me Half a Change. Ein Megatitel, hört ihn euch an. Hier ist auch viel Spaß. Und dann kommen wir gleich zu den nächsten Musikwünschen. Und heute Abend steht auch noch eine Weltpremiere an hier im Radio, so gegen 19.30 Uhr. Also unbedingt dranbleiben, sonst verpasst ihr was. Versprochen. Das solltet ihr nicht verpassen.

0: schöner Titel, oder? Und so schön sanft gesungen. Ach, zum Dahinschmelzen. So, wir kommen zum nächsten.
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0: Ja, wir schauen aber erstmal aufs Tacho. Genau 19 Uhr. In circa einer halben Stunde gibt's hier die Weltpremiere. Ihr müsst unbedingt dabei sein. Ich sag's euch, nicht abschalten, bleibt unbedingt dabei. Gegen 7:30 gibt's die Premiere. So, der nächste Musikwunsch kommt von Jennifer. Sie grüßt. Grüße an alle, die da sind und alle, die zuhören. Und sie schreibt, ich wünsche mir einen Song für den lieben Daniel. Und zwar, oh, kein Trommelwirbel heute. Und schreibt sie nämlich immer Trommelwirbel hinten dran. Heute nicht. Hat sie wohl vergessen. Da muss ich ja Trommelwirbel machen hier. Und sie wünscht sich Fall Again. Hier ist er. Viel Spaß. Fall Again. Auch so ein ruhiger, sanfter Titel. Auch schön. Findet ihr auf der Ultimativ Collection auf der 4. CD. Falls ihr es wissen wollt. Erschienen 2004.

Ja, Michael Jackson, Fall Again hier auf I Love Michael Radio am Donnerstagabend. Und wir gucken mal in die Wunsch- und Grußbox zum nächsten Musikwunsch. Und der kommt von Jeremy. Und zwar wünscht sich Jeremy Michael Jackson mit Bad. Und er hat auch einen Gruß dazu geschrieben. Ein Gruß, der schon wieder an mich geht. Die grüßen nur alle mich. Kennt ihr denn sonst keine Leute, die ihr grüßen könnt, Kinas? Nein, Spaß. Ist ja nett. Und er schreibt, Daniel, wie geht's dir so? Ja, danke, gut. Und weiter schreibt er, ich liebe deine Videos. Welche Videos? Ich habe keine Ahnung, welche Videos er meint. Ich werde mal nachrecherchieren, was er meint. Hier ist auf jeden Fall jetzt Michael Jackson und er hat sich Bad gewünscht, und zwar in der Videoversion. Da ich nicht die ganz lange spielen kann, spiele ich die mittlere Version. Ist auch schön. Hier kommt sie.

0: 19 Uhr und 13 Minuten. Ihr hört I Love Michael Radio am Donnerstagabend. Und ja, jetzt dauert es nicht mehr lange, noch ein bisschen mehr als eine Viertelstunde. Und dann gibt es hier die große Weltpremiere auf I Love Michael Radio am Donnerstagabend. Ja, wann gibt es schon mal eine Weltpremiere mitten am Donnerstagabend, ne? Tja, nur hier bei uns. Aber bis dahin machen wir noch ein bisschen Musik und spielen den nächsten Musikwunsch und Gruß. Der kommt nämlich von Corinna und sie schreibt: Grüße alle Michael Jackson Fans. Lieber Daniel, viele Grüße an dich. Mach weiter so, schreibt sie. Schon wieder Grüße an mich. Heute grüßen alle mich. Ist ja süß. Ist heute Daniel Grüßtag oder sowas? Habe ich was verpasst? Vielen, vielen Dank. Hier kommt jetzt dein Wunsch. Du hast ja einen schönen Titel aus dem Invincible Album ausgesucht. Einen ruhigen Titel. Ist natürlich das Gegenteil von Bad, gerade schnell. Jetzt wird es wieder ruhig. Aber kriegen wir hin. Hier ist jetzt Speechless. 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
1: 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Folgender Track wurde von euch gewünscht.

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Ja, sehr schön, Michael Jackson mit I'll Be There live. Und wir kommen zum nächsten Musikwunsch. Und dann sind es nur noch 4 Minuten. Gleich geht's die große Weltpremiere hier. Oh, ich weiß, in unserer WhatsApp-Gruppe sind schon einige total gespannt, weil ja keiner weiß, was kommt. Aber es wäre auch langweilig, wenn ich zu viel verrate. Aber jetzt kommen wir noch zu einem Musikwunsch. Und der kommt von Jennifer und sie grüßt die Wehrkatze. Wir hatten eben eine Diskussion darüber, dass Michael Jackson im Thriller-Video sich ja verwandelt und alle sind ja immer der Meinung, es wäre ein Werwolf, aber in Wirklichkeit ist es eine Wehrkatze. Informiert euch da mal, also

Das ist wirklich so, ist nicht von mir ausgedacht oder so, ist tatsächlich so. Rick Baker, der die Maske entwickelt hat und auch Michael geschminkt hat fürs Video, hat ja schon American Werewolf in London gemacht mit dem gleichen Regisseur, mit John Landis, und er wollte sich aber nicht wiederholen, also keine Kopie machen von dem Werewolf aus dem Film. Und er hat deswegen aus dem Werewolf eine Werkatze gemacht. Sieht man auch, wenn man sich das mal genau anguckt, das Gesicht. Keine lange Schnauze wie bei einem Hund. Ein Wolf, ne, ist ja eine Art Hund, hätte eine lange Schnauze, hat diese Werkatze aber nicht. Und die Ohren sind auch die Ohren von einer Katze. Deswegen ganz klar eine Werkatze. Ja, so, machen wir weiter mit dem Musikwunsch. Herr Lehrer hat jetzt Feierabend, der geht jetzt heim. Und ja, der Musikwunsch kommt wieder von Jennifer und sie schreibt, ich liebe jeden von euch und danke, dass es euch gibt. Ja, vielen Dank, dass es dich gibt und vielen Dank, dass du hier immer fleißig einschaltest und dabei bist und mitmachst. Und das gilt natürlich auch für alle anderen. Ich freue mich immer, wenn ihr einschaltet. Ich sehe ja immer, wie viele zuhören und mich macht das immer glücklich, wenn viele Leute einschalten. Dann sehe ich, die Leute mögen die Musik von Michael und vielleicht gefällt ihnen ja auch mein Geplapper ein bisschen mir. So, jetzt kommt hier auf jeden Fall die französische Version von I Just Can't Start Loving You. Ich habe keine Ahnung, wie man das ausspricht. Ich habe es tatsächlich geübt. Weil ich es endlich können wollte. Aber ich habe alles wieder vergessen. Es ist so schwierig auszusprechen. Die spanische Version ist da viel einfacher auszusprechen als diese französische vom Namen her. Deswegen bleiben wir einfach hier mit I Just Can't Start Loving You in der French-Version. Viel Spaß.

0: So, jetzt ist es soweit. 19.32 Uhr. Jetzt kommt sie. Meine angekündigte Weltpremiere. Ich hoffe, ihr seid genauso aufgeregt wie ich. Also ich kenne natürlich die Weltpremiere schon. Aber ich bin wahnsinnig aufgeregt, weil ich wahnsinnig gespannt bin, wie euch die Weltpremiere gefällt. Hier ist sie jetzt. Ich wünsche euch mega viel Spaß und ich hoffe, ihr feiert es genauso wie ich. Hier ist es. Viel, viel Spaß. Oh, bin ich aufgeregt. Krass. War ich schon lange nicht mehr so aufgeregt. Oh, jetzt geht's los. Weltpremiere.
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2: Ja, das war sie, die Weltpremiere von Die Magie lebt weiter, unsere offizielle I Love Michael Radio Hymne. Ich hoffe, sie hat euch gefallen und sie gefällt euch genauso gut wie mir. Ich finde sie fantastisch. Man kann dazu richtig abdancen, man kann richtig mitsingen, man kann richtig dazu feiern. Also, wenn das nicht eine richtige Radiohymne ist, dann weiß ich auch nicht. So, jetzt muss ich erstmal einen Schluck trinken und durchatmen. Ich habe hier so abgedanced. Ich bin ganz nass geschwitzt und ein bisschen außer Atem. Jetzt erstmal der King wieder hier. Der King of Pop, Michael Jackson mit Dangerous. Und nicht vergessen, die Magie lebt weiter.

So, dann schauen wir mal, was es noch so gibt hier in unserer Wunsch- und Grußbox heute Abend. Den haben wir schon gehabt. Dann kommt einer von Jeremy noch heute Abend. Und den wollen wir doch auch noch spielen. Und dann gucken wir mal, ich muss noch welche versteckt. Ich habe bestimmt noch nicht alle gesehen. Wir sind da schon frische eingetrudelt, die ich noch nicht gelesen habe. Aber den hier, den gibt es jetzt schon mal. Und zwar auch eine Hymne, wo wir schon beim Thema Hymnen sind heute. Witzig. Und zwar Michael and Friends mit We Are The World. Aber wir lassen die Friends heute mal raus, habe ich gerade beschlossen. Wir hören nämlich einfach die Demo-Version, die Michael ganz alleine singt. Hier ist sie, We Are The World, Michael Jackson alleine. Viel Spaß.

Ja, da schauen wir mal aufs Tacho und es sagt uns schon wieder 19 Uhr und 53 Minuten hier auf Isle of Michael Radio am Donnerstagabend. Ja, und vielleicht habt ihr es gerade eben verpasst, wir hatten hier eben eine Weltpremiere, nämlich die Isle of Michael Radio Hymne. Ja, wenn ihr sie verpasst habt, naja, ich glaube, ich schau mal in unseren Gruppenchat bei WhatsApp, 5 Stimmen? Ja, 5 Stimmen. Also 5 Stimmen haben dafür gestimmt, dass wir den nochmal hören heute ganz am Ende der Sendung, also in ein paar Minuten. Wenn ihr ihn also verpasst habt, kein Problem, bleibt einfach dran. Gleich könnt ihr sie nochmal hören, die neue Hymne, die da übrigens einen Titel hat. Sie heißt nämlich Die Magie lebt weiter. Ja, aber wir gucken nochmal in die Wunsch- und Grußbox, bevor ich da wieder was übersehe. Da sind nämlich noch Musikwünsche drin, habe ich gesehen. Und da schauen wir mal, da ist nämlich noch so viele, die schaffen wir heute aber nicht mehr alle. Oh, dann suche ich mir jetzt noch einen aus und die anderen, die holen wir dann morgen nach. Was hätten wir denn hier nochmal? Den habe ich doch, den kenne ich nicht. Dark Lady, H2, H20, kenne ich nicht. Glaube ich, habe ich nicht. Also, sagt mir jetzt so spontan zumindest nichts. Was haben wir denn noch? Don't Stop Till You Get Enough von Daniel. Ach, meine Version wird sich hier gewünscht. Ach, das sind die letzten Wünsche. Habe ich sonst nichts mehr hier? Ne, den haben wir schon. Ja, okay. Dann gibt es noch ein Song von mir und dann gibt es danach die Hymne. So, ich muss ihn mal gerade raussuchen. Der ist nämlich nicht da. So, der ist hier. Genau. Ab rein. Ja, hier ist meine Version von Don't Stop Till You Get Enough. Also ich habe ihn auch so genannt, aber hat nichts mit dem Original zu tun. Ist was ganz Eigenständiges. Hat nur den gleichen Titel. Hier ist er jetzt. Viel Spaß. Und gleich dann nochmal die Hymne.

Ja, damit sind wir auch schon wieder am Ende dieser schönen Donnerstagssendung. Mann, 2 Stunden sind schon wieder rum. Das ging ja wieder wirklich schnell, muss ich sagen. Also, ich habe gar nicht auf die Uhr geguckt diesmal und dann auf einmal drauf geguckt und habe ich gedacht so, what, jetzt schon? Doch, ich habe auf die Uhr geguckt. Ich musste ja die Uhr im Auge behalten wegen der Weltpremiere um 20:30. Deswegen habe ich natürlich gesehen, wie spät es ist. Aber ja, die Zeit ging trotzdem wieder wahnsinnig schnell um. Wie es immer so ist, wenn was schön ist, ne? Wenn was Spaß macht, dann geht die Zeit auch immer irgendwie ganz besonders schnell um. Und wenn was total blöd ist, total langweilig, total doof, dann läuft die Zeit im Schneckentempo. Und hast das Gefühl, du guckst auf die Uhr und die Zeit vergeht überhaupt nicht. Kennt ihr bestimmt auch. Ja, das passiert mir hier aber eigentlich nie. Hier ist es immer so, dass die Zeit immer so schnell um ist und ich gar nicht hinterherkomme. Jetzt haben wir noch hier Musikwünsche gehabt und wir haben auch noch welche übrig. Die spielen wir dann morgen noch. Der letzte Musikwunsch war übrigens von Jennifer vorhin. Er hat nämlich geschrieben, ich habe einen ganz besonderen Musikwunsch und zwar Don't Stop Till You Get Enough von mir, also meine Version. Genau, habe ich ganz vergessen zu sagen vorhin. Da, voll lauter Hektik. Ja, vielen Dank, dass ihr dabei wart. Ich freue mich, wenn ihr morgen wieder einschaltet, wenn ihr wieder dabei sein würdet, wollt, möchtet, wie auch immer. Morgen geht es hier wieder los. 18 bis 20 Uhr bin ich hier wieder live on air für euch. Und ja, in der WhatsApp-Gruppe haben sie abgestimmt, 5-1. Also ja, ich war der Einzige, der dagegen gestimmt hat, die neue Hymne nochmal zu spielen. Aber ja, 5-1 habe ich natürlich verloren. Deswegen gibt es jetzt zum Abschluss heute hier nochmal die Hymne. Die schöne neue Hymne, die Magie lebte weiter, heißt das schöne Stück. Heute Weltpremiere gehabt um 7:45 und jetzt die zweite Ausstrahlung dieses tollen Titels. Und ja, wie gesagt, ich sage danke fürs Einschalten, hat mich gefreut, dass ihr dabei wart, so zahlreich, so fleißig Musikwünsche geschickt habt und so weiter. So, jetzt habe ich aber genug gequatscht, ne? Zeit ist schon längst um. Ja, macht's gut, habt einen schönen Abend und wie gesagt, morgen 18 bis 20 Uhr geht's wieder los. Und ihr wisst ja, ihr könnt mich mal einschalten. Tschüssi, tschüssi.

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